0: 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made contact with the actual caller. This is Craig. That's nice and clear. Medic, clear as well.
1: I'm direct, medic 2.
2: I'm
1: Destroy.